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Hallo und schönen guten Tag, meine Zuhörerinnen und Zuhörer auf Campus und City Radio 94.4 aus St. Pölten. Die Stimme aus Mitteleuropa, die besorgte Stimme aus Mitteleuropa, das bin ich. So. Und jetzt geht es heute darum, 52 zu 47. Naja, da denkt man Sport oder an sonstiges. Fußball, Handball, was immer auch. In Wirklichkeit geht es aber um Island, Island, Iceland, Island. Jo, so schaut es einmal aus. Und am 29. August dieses Jahres wurde hier gegen die Wiederaufnahme zu europäischen Unionsgesprächen abgestimmt. Jetzt könnte man voller schadenfreudlich sagen, naja, haben wir sich eh so vorgestellt, dass das so ist. Ja, aber warum ist das so? Wie gesagt, es ist kein Sportergebnis, es ist ein Abstimmungsverfahren, wo eben Zahlen rausgekommen sind, Prozentzahlen, wie beim Handball. Aber ich möchte euch heute so die Geschichte von Island ein bisschen näher bringen, ganz kurz natürlich, was kann man denn schon in einer Stunde machen. Ich will versuchen, einmal so das alte Island vor dem Beitrittsansuchen ein bisschen zu formulieren. Aber ich persönlich, ich wollte immer schon einmal nach Island, aber ist ja halt nie ausgegangen. Einmal habe ich kein Geld gehabt, einmal war die Währungskrise, einmal hat es Bankkrisen gegeben, einmal ist der Vulkan ausgebrochen, einmal sind die Trolle aufgestiegen. Ja, konnte auch kein Tourist hinkommen. Ja, und so ging das halt eine Zeit lang hin. Hab's bis heute nicht geschafft, aber jetzt haben wir wieder ein kräftiges Lebenszeichen, ein geopolitisch-politisches. Die Isländer haben gesagt, nein, danke, wir wollen nicht zur Europäischen Union. Da wird sicher ein paar Schadenfreudige geben, ein paar Traurige, ein paar Enttäuschte. Ich selber, ich sehe es vielleicht ein bisschen anders. Ich habe ja Jahrzehnte jetzt Zeit gehabt, zu schauen, was ist denn da alles so passiert in dieser Europäischen Union, weil auf unserer Insel ist ja

ja genug passiert im Sinne von Naturereignissen, Vulkanausbrüche, Geysire, da auf, da oben. Ja, und aber sie haben sich in all den Jahrzehnten natürlich auch modernisiert. Aber sie haben uns beobachtet, was wir in Europa machen, in dieser politischen Union. Dieses Einstimmigkeitsprinzip, das da stattfindet, also das unbedingt sein muss, was bei jeder Idee, bei jedem politischen Kraftakt, das funktioniert einfach nicht. Jeder vernünftige Fortschritt wird mit diesem Einstimmigkeitsprinzip dementsprechend verhindert. Ja, und dann der Lobbyismus, das ist das Oberdrama. Das sagt natürlich die Stimme, die besorgte Stimme aus Mitteleuropa. Und das bin ich. Die haben sich das genau angeschaut, was ist da passiert, und haben das einmal genau analysiert und sind der Meinung, na, das brauchen wir nicht unbedingt. Ne? Bei mir muss schon was anderes sein. Und jetzt kommt der große Knackpunkt, das Fischereirecht. Das ist einer der größten Themen und der wirtschaftlichen Grundlagen dieser Insel. Das ist wie das Amen im Gebet. Island braucht das. Und so viel ich weiß als Bürger Mitteleuropas, gibt es da eigentlich keinen guten Vorschlag, wie kann man das am besten machen, wenn Isländer zur Europäischen Union kommen. Da gibt es aber keinen. Ich wüsste nicht, wo ich den suchen soll und wann, dann ist er sicher in 17 andere Sprachen, nur nicht in Deutsch. Aber okay, vielleicht meine Hohlschuld. Gut, aber der Lobbyismus ist einfach auch ein Hindernis in der Europäischen Union. Da dazu, zu den ganzen, habe ich versucht, jetzt auch isländische Musik zu bekommen. Das ist aber nicht so einfach. Aber es sind schon einige Lieder, Instrumentale übergeblieben. Wenn wir schauen, wie viel wir hier einbauen können in unsere Sendung. Ja, die alten Wikinger. Die Wikinger, die haben ja viel gemacht auf dem Kontinent, auf dem Teil des Globus. Und das ist auch gut so. Man braucht ja nicht nur immer große Länder, um was weiterzubringen, sondern auch kleine. Aber diese Kleinen haben gesagt, na danke, das wollen wir nicht. Gut. Und jetzt möchte ich gerne mal sagen, ich habe da in meiner Bibliothek nachgesehen und habe ein Länderlexikon gefunden, sehr dick, sind viele Länder drinnen, aber es ist halt noch nach den Namen, was sie in den letzten Jahrhunderten gegeben haben. Es gibt auch Länderlexikone, die den Uraltnamen noch führen, Uraltgrenzen noch haben, aber da gibt es halt Island. Und da möchte ich euch jetzt die Bevölkerung, die da niedergeschrieben worden ist, aus den 80er Jahren vorlesen. Ist nicht viel. Ja, wir kommen dann eher zum Neueren. Gut, die Bevölkerung. Auf der Insel leben fast ausschließlich Isländer. Ihre Sprache, das Isländska, hat sich als einzige germanische Sprache seit dem Mittelalter kaum verändert. Enthält nur sehr wenige Fremdwörter. Nahezu alle Isländer gehören der evangelisch-lutherischen isländischen Nationalkirche oder einer protestantischen Freikirche an. Island ist das am dünnsten besiedelte Land Europas. Nach der Statistik teilen sich zwei Isländer jeweils einen Quadratkilometer ihres Landes. Insgesamt leben in Island etwa so viele Menschen wie in Krefeld oder Oberhausen oder so wie in Niederösterreich. Dabei ist allerdings nur ein Fünftel der Insel besiedelt. Vor allem die Küsten, das Tiefland im Südwesten und einige Täler im Norden. Allein in der Hauptstadt und ihren Vororten lebt ungefähr die Hälfte der isländischen Bevölkerung. Weitere 40% der Isländer wohnen in den kleinen Städten, die bis auf wenige Ausnahmen

ebenfalls an der Briten Faxa-Bucht im Südwesten liegen. Das Landesinnere ist bis auf einzelne Bauernhöfe und Wanderhütten fast unbesiedelt. Seit 1900 hat sich die Bevölkerungszahl Islands nahezu verdreifacht. Ein für europäische außergewöhnlich großer Geburtenüberschuss und die hohe Lebenserwartung ließ die Bevölkerung im letzten Jahrzehnt um jährlich 1-2% wachsen. So, das war einmal die Bevölkerung. Jetzt da haben wir aber noch eine Geschichte, das ist das Fischereirecht. Das ist das Wichtigste, das haben wir kurz betont. Und nachdem machen wir die erste isländische Instrumentalmusik. Aber da greife ich ganz einfach in mein Fundus hinein und werden mal schauen, ob wir da was finden. Also die Wirtschaft und der Verkehr, der sich da abspielt. Als Island 1958 die Zone seiner Hoheitsgewässer von 4-12 Seemeilen erweiterte, kam es zu einem ernsten Konflikt mit Großbritannien. Der Streit wurde in den 70er Jahren noch härter, als die Isländer schließlich sogar eine 200 Seemeilen-Zone rund um ihre Insel beanspruchten. No, na, also das tut sich ja was. Ich kann mich nur erinnern an diese Diskussionen. Es ging vor allem um die Fischereirechte in den isländischen Küstengewässern. Das sogenannte Kabeljaukrieg war das. Für Island sind die Fischerei und die Fischereiverarbeitung die wichtigsten Wirtschaftszweige und durch die Verlegung der Fischereigrenzen sollte die drohende Überfischung verhindert werden. Natürlich, da braucht man einen Platz, ne? Wenn man sagt, in den Viertel, in der Hälfte, in dieser Hälfte, dann kann sich auch der Fischbestand erholen.

gemessen an der Menge der Fischanlandungen je Einwohner ist Island die Fischereination der Erde. 1980 fingen die isländischen Fischer ca. 7150 Kilogramm Fisch für jeden Landsmann. Selbst die fleißigen Fischer Japans bringen es nur 80 Kilogramm je Einwohner. Gehen wir davon, dass das im Jahr ist. Ne? Diese große Menge können die Isländer natürlich nicht selbst verzehren und deshalb wird Fisch gefroren, getrocknet in Dosen oder als Fischmehl oder Fischöl exportiert. Also die Fischerei und die Fischereiindustrie selbst sind etwa so viele Isländer beschäftigt wie in der Landwirtschaft, 12-13% der Erwerbspersonen. Naja, das ist ja klar. Und jetzt haben sie dir das angeschaut, wie das da läuft in der Europäischen Union. Und jetzt ist noch dazu gekommen, das VW-Werk, ne, selbst die deutschen Autobauer, die da immer großkotzig, großspurig da gelobt worden sind, haben selbst diese versagt und jetzt haben wir auf den 50.000 anscheinend Arbeitslose. Nur gut. So, das haben die gesehen und haben gesagt, na danke, das brauchen wir nicht. Und damit war diese Abstimmung eigentlich ja schon im Vorfeld schon so zu sehen, dass hier kein Wunsch besteht, bei der Europäischen Union zu sein. Ist aber für mich jetzt wieder ein gutes Zeichen. Da kann ich wenigstens in Europa ins Ausland fahren. Weil alles gehört nicht dazu. Man bemüht sich ja, den Balkan zu bekommen. Aber nur der Balkan, ja, der tut die EU-Papieren, macht dies, macht jenes, ja, liebäugelt mit Russland. Europäische Politiker, gell, schlottern die Knie, na, dann gingen die nach Russland. Wir müssen die unbedingt haben, weil wir könnten ja ihre Probleme auch lösen. Ja, was ich nicht glaube, weil das sind 400-500 Jahre alt, die Probleme, die sie heute noch haben. Okay, aber dort brauchen uns. Aber Island braucht aber nicht Europa. Also das hat man jetzt da so festgestellt. Und bevor wir jetzt da weiter tun, glaube ich, ist es schon an der Zeit, die erste isländische Musik zu spielen. Und dabei wünsche ich euch natürlich Vergnügen und ich hoffe, ich kann euch ein bisschen in diese politische Phase da reinführen, was sich da jetzt abgespielt hat. Übrigens, man findet nicht viel Schlagzeilen in den Zeitungen, in den europäisch-deutschsprachigen, warum und wieso. Es hat zwar große Artikel gegeben, warum das nicht ist und man vermutet dies und jenes, aber mehr ist es nicht und damit ist die Sache auch schon wieder vorbei. Wie die Europäische Union und die Politikerinnen und Politiker umgehen werden, weiß ich nicht, aber jedenfalls, ich glaube, dass die Isländer in dieser Entscheidung sehr, sehr zufrieden sind. Und jetzt die Musik.

Also, das waren die Wikinger. Die Folkmusik. Und zwar Magnus Sigmundsson war das, der uns hier mit isländischer Instrumentalmusik begleitet. So, jetzt möchte ich aber noch dazukommen, eine Ergänzungsinformation geben, nämlich Republik Island, Lage Nordeuropa, Atlantik, Fläche 102.829 Quadratkilometer. Einwohner 236.000, das war 1983. Dann haben wir die Städte Reykjavik, Akureyri und die Sprache Isländisch, Währung, isländische Krone. Naja, das ist also eine Sache mit der Währung. Ne? Mit den Euro sind die Isländer, glaube ich, auch nicht zufrieden, so wie manche Europäer. Das hat so gut angefangen mit den Euro. Ja, und dann sind halt Geschichten gekommen, die halt nicht so gut funktionieren. Jetzt kommt wahrscheinlich auch noch der digitale Euro und da gibt es ja schon Geschichten, da die sind schon etwas haarsträubend. Okay, wir kommen aber weiter. Keine Bemerkung, die Wikinger mit ihrer harten Sprache, aber in der Instrumentalmusik weiche, zarte Musik, aber sehr, sehr taktvoll. Um noch einmal auf unser Sportergebnis zurückzukommen, diese 52 zu 47, dieses Match ist ganz anders ausgegangen, als sich die Europäische Kommission gedacht hat. Ich finde es nicht schlecht, es war eine gute Show, aber eines ist klar, man hat uns beobachtet und man hat gesehen, was da alles gemacht wird. Und das heißt, das wollen die Isländer nicht. Ach ja, eines möchte ich euch nicht vorenthalten, die Wahlbeteiligung in Island zur Abstimmung Europäische Union, ja oder nein, Anfangsgespräche, ja oder nein. 82,5% haben ihre Stimme abgegeben. Finde ich tolle Sache. Also die inländische Kampagne zur Wahlbeteiligung, zur Volksbefragung, die hat funktioniert und ist auch gut bei den Einwohnern angekommen. So, und weiter machen wir mit den Berichten von der Stimme aus Mitteleuropa hier auf Campus und City Radio 94.4 aus St. Pölten. Am Mikrofon die Stimme aus Mitteleuropa, Stefan Tigi. 2008 haben sie das Beitrittsansuchen gestellt. Dann haben sie es wieder zurückgezogen und jetzt wäre ja ein Neuanfang gewesen. Aber den hat man auch jetzt abgelehnt mit 52 dagegen und 47% halt mit der Zustimmung. Gut, schauen wir uns jetzt das an, was in der Neuzeit passiert ist in Island. Außer jetzt der das 52 zu 47% nicht dabei sein in Europa. Und da schauen wir natürlich auch ein bisschen ins Internet hinein, denn so alles im Kopf habe ich nicht, ich auch nicht. Und damit müssen wir ein bisschen die Technik nutzen, diese neue Sparte in der Technologie, der Computer. Schauen wir, was sich dort noch spielt. Ich sage euch gleich Bescheid, einen kleinen Moment, und bis ich soweit bin, ist natürlich klar, machen wir Wikinger, isländische Musik, isländische Kultur, instrumental. Kann ich nur wünschen, viel Vergnügen.

Ja, das Internet spuckt auch etwas aus, nur die Zeitdauer der isländischen Geschichte. 874, Beginn der Besiedelung der Insel durch norwegische Wikinger. Also gut. Bildung, 930, Bildung des Altings, des isländischen Parlamentes. Ja, die haben das auch. Und die haben genau aufgepasst, was sie jetzt im dritten Jahrtausend machen. Um 1000 Annahme des Christentums. 1262, Island erkennt den König von Norwegen als Staatsoberhaupt an. 1380 nach Christus bis 1944, also 1944, Union mit Dänemark. 1550, ein Stückchen zurück, Einführung der Reformation. Na, die haben auch gekämpft mit der Geschichte. Gut, dann 1602 bis 1854, dänisches Monopol im Handel mit Island. 1874, freie Verfassung über weiterhin Union mit Dänemark. 1918, weitgehende innere Selbstverwaltung. No, gratuliere. Die wird sie jetzt weiterhin haben. Also das haben sie über 100 Jahre gemacht. Und ich glaube, die werden die nächste Zeit auch sehr gut tun. 1944, Auflösung der Union mit Dänemark, Republik Island wurde ausgerufen. Das ist so nebenbei noch die alte Geschichte, was da gekommen ist. Und wie das heute halt immer so ist, in den 20er Jahren hat es dann einen Boom gegeben, auch die Weltwirtschaftskrise, die 30er Jahre war zu spüren und. Und unter anderem ist da auch, Island hieß vor seiner Benennung durch die Wikinger im 9. Jahrhundert kurzzeitig Snowland, Schneeland, naja, nun auch. Und da hat es dann noch andere Bezeichnungen auch gegeben. Aber die traue ich mir gar nicht aussprechen, weil das mit meinem Schwedisch und Norwegisch und Isländisch, das ist nicht so meins. Aber es ist eine schöne Sprache. So, was macht Island so besonders? Wegen seiner extremen Kontraste aus Feuer und Eis, seiner Lage auf zwei Kontinentalplatten und seiner unberührten Natur. Naja, also die haben nicht das Problem der Renaturierung. Die machen das, die Natur macht das dort grundsätzlich selbst. Und das andere ist eingegrenzt in halt Städte. Und da hält man halt Distanz davon. Obwohl ich das ja gesehen habe, schon früher im Fernsehen, dass es dort Motorsportarten gibt in Island, die nicht ohne sind. Gut. Die Plattentektonik, Island liegt genau auf der Grenze zwischen der eurasischen und der nordamerikanischen Kontinentalplatte. Ja, also dort schiebt sich die Welt, die Erdkruste etwas zusammen. Gut. Ist Island gut zum Leben? Das ist typisch KI. Ist Island gut zum Leben? In Island kann man sehr gut leben, wenn man eine sichere, saubere Umgebung und spektakuläre Natur schätzt, muss sich aber auf hohe

hohe Lebenshaltungskosten und ein raues Klima einstellen. Ne? Wer das mag, ist dort sehr, sehr gut aufgehoben. Der Sicherheit und Frieden, das Land der sichersten Welt und hat eine sehr niedrige Kriminalitätsrate. No, ja. Das ist halt, liegt an der Insel, da kommt man nicht so schnell weg. Und die Leute, die dort wohnen, sind anständige Leute. Und daher ist halt eine ganz schwache Kriminalität. Viele fragen auch noch ein Alkoholproblem. Ne? Ja, Island hat historisch ein großes Alkoholproblem, besonders unter Jugendlichen. Hat dies aber durch ein weltweit beachtetes Präventionsprogramm stark reduziert. Das ist mit der, da gibt es ja auch die Wetterlage, nicht? Also ein halbes Jahr ist dort finster, ein bisschen, glaube ich, ein halbes Jahr scheint die Sonne. Und die üblichen Fragen gibt es halt, nicht? Was kostet ein Brot, welche Renten gibt es, welches Bier oder grundsätzliches Bier verboten, was kostet eine Flasche Wein im Supermarkt, welches Getränk ist typisch für Island, das würde mich aber auch interessieren, dann werden wir da mal draufdrucken. Das bekannteste alkoholische Nationalgetränk Islands ist Brennivín, ein klarer Kümmelschnaps, der wegen seines Etiketts auch schwarzer Tod genannt wird. Naja, das ist natürlich, kann man vorstellen. Irgendwo habe ich da was gehabt, einmal, also ja, Aquavit, das war glaube ich in Schweden war das. Also das ist Brennivín. Aber ist gut. Das kann man schon vorstellen. Und jetzt da können Sie Ihren Brennivín für sich auch alleine, da brauchen Sie nichts nach der Europäischen Union importieren. Exportieren, den schwarzen Tod, so passt es auch. Leitungswasser. Das isländische Leitungswasser ist von herausragender, kristallklarer Qualität und gilt für viele als das Beste der Welt. Ja, das streite ich jetzt aber auch. Ich glaube, ja, Österreich hat das beste Trinkwasser der Welt. Ja, ist klar, man ist ja stolz auf solche Dinge. Es ist auch nicht privatisiert. Muss ich auch dazu sagen. Dann gibt es noch eine Biermischung aus isländischem Malzbier, süß und dunkel, und Apelsin, einer Orangenlimonade. Sie ist vor allem als traditionelles Weihnachtsgetränk bekannt. Also kann man schon vorstellen, Weihnachten dort zu feiern. Das war's einmal. Jetzt machen wir wieder isländische Instrumentalmusik von Magnus Sigmundsson.

Island ist ja damals eine abgelegene Fischerinsel gewesen und waren dort auch wohlhabende Menschen, Einwohner. Heute ist es noch reicher in dem Sinne und die Digitalisierungswelt hat sich dort auch etabliert. Zählt eigentlich zu den fortschrittlichsten Ländern der Welt, Island. Und der Massentourismus, der wächst jetzt, der ist im Laufen. Naturschutz, das haben sie ja immer schon gehabt. Die haben ihre Wasserquellen genützt zum Heizen. Sie haben da besonderen Stahl verwenden müssen für die Rohrleitungen. Ich habe jetzt unlängst gehört davon, dass man schon Wanderwege aufgrund des Ansturms im Tourismus schon Eintrittsgelder verlangt. Und bei den Geysiren, das ist ja auch so eine Naturschönheit, ein Geysir. Also dort ist mehr oder minder auch der Einstieg in das Innere unseres Globus. Und das unergründliche und spontane Ausbrechen von Vulkanen stört eigentlich auch keinen mehr, aber es ist natürlich, wie das schon so ist bei Vulkanen, ist gefährlich und man muss auch oft flüchten, weil eben viele Dinge, ja, es ist halt einfach eine schreckliche Geschichte, wenn man sein Heim verlassen muss aufgrund Naturkatastrophen. Ich habe jetzt das erst gesehen in Nepal, was sich da abspielt. Das war ja das Highlight in Facebook. Also wenn das alles so wahr ist, wie da gezeigt wird, dann reicht es vollkommen. Solche Dramatisierungen hat Island natürlich nicht. Die Chronologie von Island ist 2008, war der Bankencrash, da waren sie bankrott. 2009 war das Beitrittsansuchen an die Europäische Union. 2010 Verhandlungsbeginn. 2012 Wechsel zur EU-skeptischen Regierung. 2013 Rücktritt vom Beitrittsansuchen. Die EU legt Verhandlungen auf Eis. Wechsel zu Pro-EU-Regierung. 2024 war die Ankündigung des Referendums vom 29. August. Also das dauert auch 2 Jahre fast. Und hat sich dann gegen die Wiederaufnahme der Verhandlungen gestellt. Dann gibt es nur Bevölkerung und Geografie. Einwohner 394.324. Die Fläche ist gleich geblieben, 103.125 Quadratkilometer. Vergleich Österreich gibt es sogar 9,2 Millionen Einwohner Österreich mit 83.871 Quadratkilometer. Nun gut, so ist es. Ich kann nur für diese Entscheidung sagen, ja, die Isländer haben genau gewusst, was sie wollen. Und ich sehe das schon im Zusammenhang, dass sie da vieles gesehen haben, was sie für ihr Land nicht für nötig halten und sie auch nicht weiterbringt. Und es gibt ja auch noch kein Schriftstück, wo von dem Fischereiabkommen dementsprechend ein Vorschlag vor der Tisch liegt, ne? Also, das ist so nach dem Motto, tretet einmal bei und dann werden wir darüber reden, wie viele Fischereigründe zu euch kommen. Ne? Also das kennen wir ja, solche Geschichten. Und das braucht sicher Island nicht. Und darum ist das auch so gekommen, diese 52 dagegen und 47 mit Zustimmung Prozente. Gut, und jetzt bemüht sich natürlich wieder die Europäische Union für den Balkan und nicht nur für den Balkan, sondern auch für ein Kriegsgebiet, die Ukraine. Und dann will sie ja
alles, da ist sogar Georgien, das liegt auf der anderen Seite vom Schwarzen Meer. Das will man ja auch zu Europa. Das bestärkt natürlich diejenigen, die früher schon gesagt haben, na das Nordafrika, das wird ja auch zu Europa gehören. Ja, da gibt es ja ganz tolle, fantastische Ideen der europäischen Politiker und Politikerinnen, die ja in der Bevölkerung, glaube ich, nicht gut ankommen. Weder in Mitteleuropa, so wie bei mir in der die Stimme Mitteleuropas, die besorgte Stimme Mitteleuropas. Gut, und England hat ja schon gezeigt, dass das ganz anders ausschauen kann. Und jetzt tut man halt verstärken die bilateralen Beziehungen, was ja nicht schlecht ist.

Das ist kein Problem. Es muss ja nicht jeder immer bei uns sein, um das so zu sagen. Also man kann ja ein bisschen außen stehen und aber guten Handel mit uns treiben, so wie vielleicht mit dem Balkan. Das wäre ja auch nicht schlecht. Ne? Aber okay, so schaut das einmal aus. Und die anderen Länder, die ja da weiter noch unten sind, im Mittleren Osten, die haben für solche Beitritte keine Zeit, die machen nur Übertritte und Besetzungen. Da schaut die Welt alles anders aus. Und dann haben wir noch den einen goldblonden Herrn auf dem Atlantik, da auf der anderen Seite. Und der wird die Welt schon richtig einrenken. Ich glaube aber eher verrenken. So, gut. Bis hierher und einmal nicht weiter. Und schon haben wir wieder isländische Instrumentalmusik.

Ich habe ja einiges über diese Sache jetzt gelesen, über diese Abstimmung, und da gibt es ja verschiedenste Meinungen. Ja, manche Dinge sind an den Haaren herbeigezogen, manche nicht, manche entsprechen der politischen Wahrheit. Aber da gibt es so Sachen auch, die, wo jemand sagt, von in der Europäischen Union, die Isländer haben mehrheitlich das Gefühl, dass sie von den gewaltigen Veränderungen auf der Welt nicht direkt betroffen sind und dass die Amerikaner immer für sie da sind. Ja, dass die Amerikaner für uns nicht mehr da sind, das wissen wir ja eh. Für die Isländer, das glaube ich auch nicht. Es gibt den amerikanischen Präsidenten, der Greenland haben will, also Grönland. Nebenbei würde er die Spitzbergen auch noch haben und da oben. Und zwischendurch, weiß nicht, vielleicht hat er gesagt, er will Island nicht. Aber ja, so ist es. Und die Europäer meinen halt, naja, wir sind ja Partner und Amerika wird Island auch nicht helfen, so wie uns nicht mehr. Aber die kennen ja unsere europäischen Entscheidungen, die sind ja fürchterlich. Wir können ja nicht einmal gescheit Munition nach Ukraine liefern, ne? Zumindest was die Presse, dass wir da fertig sind, dass das nicht so funktioniert. Aber bei uns träumt man ja von Milliardenausgaben, von Raketenschutzschirm und von Abfangjägerkäufe. Also das ist halt ein anderes Denken. Aber dass man gleich anderen unterstützt, dass sie glauben, Amerika ist der große Retter, wenn es schlecht geht. Das ist, glaube ich, nicht notwendig. Dann gibt es ja noch konträre Aussagen zu Beitritten und Nichtbeitritten. Darüber redet ein österreichischer Vertreter der Europäischen Union, hätte das lieber anders gehabt im Sinne von einem Tandembeitritt. Na, was ist denn ein Tandembeitritt? Montenegro und Island gleichzeitig wäre eine super Sache gewesen, um die skeptische Öffentlichkeit auf eine stärkere Akzeptanz zu stoßen lassen. Also Montenegro und Island wäre super gewesen, wenn die miteinander beigetreten wären. Also das würde die vorbereitende Politik zu Beitritten auf jeden Fall die EU selber als gestärkt und verhandlungsfähig darstellen. Und die Erweiterung wäre relativ schnell auf eine positive Schiene gebracht worden. Ne? Aber wenn man vorher nichts hinlegt, wird es auch nichts. Ne? Also das sind schon einige Dinge, die nicht ohne sind. Aber auf jeden Fall, ich werde genau überlegen, wenn ich Island besuche, wenn ein bisschen Kohle überbleibt, ja, das ist ja nicht so momentan mit den Teuerungen und so, muss ich irgendwas überbleiben. Überall haben sie natürlich nebenbei die Kurtaxen noch erhöht, wenn du da in Europa ausschaust, wenn ich wohin fliege, da bist du bei 10, 15 Euro manchmal bei der Kurtaxe überhaupt, wo man im Süden Europas ist. Hm? Aber auf jeden Fall sagt man, wir teilen ja dieselben Meinungen wie Island. Sicher nicht so. Wir kennen uns ja gut, wir sind gleichgesinnt, sind auch die Ausdrücke. Ob das so ist, weiß ich nicht ganz. Aber auf jeden Fall, die EU und Island sitzen nicht im selben Boot. Zumindest nicht im EU-Boot. Und von U-Boot würde ich sonst auch nicht reden, das ist eine ganz andere Geschichte. Okay, ich glaube, wir sind am Ende unserer Sendung angekommen. Ich habe euch ein bisschen voll gelallt mit dem sportlichen Ergebnis. 52,8% dagegen für den Island-Beitritt zur EU und 47,2% haben die Zustimmung gegeben. Das ist eine knappe Sache, ist schon klar. So wie die knappe Sache oft war, einen Beitritt zu machen. Wir in Österreich haben natürlich das
weit überzogen, da war ich auf über 60%, so viel ich weiß, Zustimmung zum Beitritt der Europäischen Union. Gut, schauen wir uns an, was als nächstes demnächst passieren wird, inwieweit die Geschäfte mit Island funktionieren wird mit der Europäischen Union. Und dann haben wir eh schon den nächsten Herd wieder, was die Jugoslawien betrifft und das Begräbnis von irgendeinem Kriegsverbrecher, wo vieles noch im Dunkeln liegt und wo man da ja schon offen gedroht hat, naja, das wird ja wohl nichts werden mit Jugoslawien, wenn hier Kriegsverbrecher mit allen Ehren noch eingegraben werden. Ja. Aber das ist eine andere Geschichte. Und somit verabschiede ich mich jetzt da von der Erwachsenenbildung, von mit der Stimme aus Mitteleuropa. Die Stimme ist aber die Besorgte aus Mitteleuropa. Bis zum nächsten Mal. Es war mir ein Vergnügen. Wünsche euch alles Gute. Bis zum nächsten Mal. Euer Stefan Tichy. 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

0: Talk. Mein Name ist Margit Wolfsberger und ich habe heute einen Gast bei mir. Hallo, Jeanette Sievert.
1: Ja, hallo. Danke für die Einladung. Freut mich, hier zu sein.
0: Ja, ich freue mich auch sehr, denn das Thema hat etwas mit kleinen Stacheltieren zu tun, über das wir sprechen werden im zweiten Teil der Sendung. Igel, das ist, muss ich sagen, sind auch eine meiner Lieblingstiere, die ich auch im Garten habe und hege und pflege. Und die soll es ja gehen in unserem Gespräch, auch eben im zweiten Teil. Aber bevor wir dazu kommen, möchte ich immer die Gelegenheit wahrnehmen, um etwas mehr von meinen Gästen auf der anderen Seite des Mikros so zu erfahren. Da haben wir ein kleines Spiel. Wir starten gleich mit der Frage, wo waren Sie mit 5 Jahren zu Hause?
1: Oh je, mit 5 Jahren, da muss ich schon ein paar Jahrzehnte zurückgehen. Mit 5 Jahren, da war gerade die DDR vorbei und ich war in Brandenburg zu Hause, in Deutschland.
0: Mhm. Aber damit in der DDR-Teil, oder warum haben Sie das gesagt?
1: Also Sie genau, haben im Land gelebt. Genau, okay. Am Land, im Ostdeutschland, im Süden von Brandenburg, unterhalb des Spreewaldes. Das sagt vielleicht dem einen oder anderen ZuhörerInnen was.
0: Ja, in einem kleinen Dörfchen, oder wie kann man sich das vorstellen, Ihre Umgebung?
1: Also im Vergleich zu Wien, ein kleines Dorf, aber ist eine Kleinstadt. Genau, am Semmeln mit See im Hintergrund, wunderbar.
0: Sehr gut. Und was haben Ihre Eltern gemacht?
1: Meine Eltern waren damals noch in sogenannten Tagebauten tätig, was es ja bei uns in der Gegend sehr häufig gab. Also Braunkohleabbau, eben oberflächlicher Braunkohleabbau. Der See, in dem wir gewohnt haben, ist zum Beispiel ebenfalls ein ehemaliges Tagebaurestloch, der dann geflutet wurde und ein See ist. Genau, meine Eltern zu der Zeit noch tätig und waren noch relativ jung, also kurz nach dem Studium. Genau, und noch auf der Suche, wo sie denn arbeiten möchten später.
0: Sie sind ja von der BOKU bei uns. Das heißt, hat sich damals schon irgendwie eine Liebe und Interesse an der Natur entwickelt?
1: Das ist eine gute Frage. Also ich wollte früher immer Tierärztin werden. Das habe ich dann irgendwann mal aufgegeben, weil ich mir dachte, ja, Tiere und Blut sehen, das war dann doch nicht ganz so meines. Ich bin dann, also der Wunsch zur Biologie, der hat auf jeden Fall immer schon bestanden. Und ich habe dann später angefangen, Biologie zu studieren, hier in Wien allerdings schon, an der Universität Wien, und bin dann so in die Zoologie und die Vogelkunde, die Ornithologie, weiter gedriftet.
0: Okay, da haben wir jetzt schon einen Sprung gemacht. Jetzt springen wir wieder zurück, von wegen Tiere. Mit 15, was war da in Ihrem Leben wichtig?
1: Oi, Teenager, oje. Ich glaube, die Zeit haben viele von uns verdrängt oder vergessen. Im Leben wichtig. Ich glaube, das war mein damaliges Zwergkaninchen, Jerry Lee, den ich hatte. An den Namen erinnere ich mich noch.
0: Sehr schön. Und gab es Ihnen ein Hobby oder etwas? Oder Musik, Sport?
1: Ja, ich war Reiten, das stimmt. Ich war, bis ich 16 oder 17 war, dann hat die Schule etwas mehr Anspruch gefordert von mir, war ich immer einmal die Woche reiten. Mhm. Also Pferde waren auch mein Hobby zu der Zeit.
0: Okay, und da wird sich dieser Berufswunsch Tierärztin wahrscheinlich entwickelt haben, nehme ich an, ne?
1: Ja, ich kann das gar nicht mehr zeitlich genau festmachen. Das war irgendwie so ein Kindheitstraum, und dann bin ich aber in die Biologie und bin damit eigentlich sehr, sehr glücklich gewesen. Oder nach wie vor noch.
0: Vielleicht dann die Frage gleich, warum nach Wien, oder gab es dazwischen Etappen vor dem Studiumbeginn?
1: Ja, es gab Etappen, weil ich bin quasi eine Spätberufene, wenn man so möchte. Ich habe erst mit 26, war ich damals, glaube ich, angefangen zu studieren. Ich wollte eigentlich auch schon in Deutschland studieren, nur dann gab es noch den Numerus Clausus. Sprich, ich hatte halt aufgrund meiner Noten, die nicht schlecht waren, aber ebenfalls auch nicht so gut waen, dass ich sofort hätte studieren können, 8 Wartesemester. Habe also 4 Jahre warten müssen. Und dementsprechend habe ich dann zwischendurch eine Ausbildung begonnen im Einzelhandel in Berlin.
0: Das wundert mich jetzt, dieses System, weil was hat das für einen Sinn? Da kommen inzwischen ja wieder neue nach, oder?

0: dass man da 4 Jahre wartet?
1: Dass, man dass da einfach nicht so viele Studierende da sind, nehme ich an. Ich glaube, mittlerweile gibt es das nur noch aus wenigen Fächern, bin aber nicht mehr ganz so kundig. Ich bin jetzt schon fast seit 20 Jahren in Österreich. Mhm. Also ja, bin nicht mehr ganz so firm darin, wie es aktuell beim Studium ausschaut in Deutschland.
0: Und Sie haben gesagt, Sie haben jetzt inzwischen eine andere Ausbildung gemacht oder die Zeit überbrückt?
1: Genau, genau. Ich habe im Einzelhandel, im Sporteinzelhandel genauer gesagt, meine Ausbildung gemacht in Berlin und habe dann aber gemerkt, so ganz reicht mir das nicht und habe aber auch mir einfach gedacht, Mensch, ich bin 21, warum nicht woanders hingehen? Man verliert ja jetzt nichts im Leben, man probiert sich aus und bin dann zuerst nach Niederösterreich gekommen. Das schöne Niederösterreich, jetzt sind wir wieder da, ganz in der Nähe von St. Pölten. Habe sogar in St. Pölten gearbeitet eine Zeit lang, zwar noch im Einzelhandel. Und habe dann 2011 angefangen, endlich mir einen Ruck zu geben, nach 7 Jahren nach dem Schulabschluss dann doch mit dem Studium zu beginnen, was ein ziemlicher Schritt war.
0: Okay, jetzt haben Sie eigentlich meine Frage, die ich allen meinen Gästen stelle, schon fast ein bisschen vorweggenommen, nämlich wann haben Sie das erste Mal von St. Pölten gehört oder waren Sie hier? Das war bei Ihnen dann schon relativ früh eigentlich.
1: Ja, 2007, genau, 2007 bin ich nach Österreich gekommen, also fast 20 Jahre, ja.
0: Aber nach Niederösterreich nehme ich jetzt ein bisschen an der Liebe wegen, oder? Oder hätte sie da was anderes hergezogen?
1: Ah, davon, genau, genau. Der Liebe wegen, genau. Aber man ist 21, man ist jung, man probiert sich aus.
0: Genau, wunderbar. Okay, gut. Das heißt, Studium Biologie in Wien. Und wie war dann der Schritt zur BOKU? Oder ist das jetzt nur Ihr Arbeitsplatz?
1: Es ist aktuell mein Arbeitsplatz. Der Schritt zur BOKU hat sich ergeben, indem ich meinen Kollegen Florian Heigl und eben auch den Kollegen Daniel Dörler, die ja beide die österreichische Citizen Science Plattform Österreich forscht betreuen und ins Leben gerufen haben, dem bin ich 2019 begegnet, war eine relativ flüchtige Begegnung und 2021 habe ich dann eine Jobausschreibung gesehen über Österreich forscht und habe mir gedacht, diese Chance ergreife ich und bewerbe mich und ja, ich würde sagen, es hat auf Anhieb geklappt und klappt immer noch.
0: Wunderbar. Jetzt bin ich aber selber etwas übersprungen, ist mir jetzt gerade eingefallen, weil Sie haben ja vorher schon erwähnt, Sie sind von der Biologie auf die Zoologie gegangen. Jetzt ganz kann ich mich selber gar nicht orientieren. Kann man das auch an der Universität studieren oder mussten Sie dann die Veterinärmedizinische Universität wechseln?
1: Nein, das kann man auch an der Universität Wien studieren. Es ist quasi im Bachelor habe ich rein Biologie studiert. Bin dann in die Zoologie gegangen, im Masterstudium. Man kann ja auch in die Mikrobiologie, in die Verhaltensbiologie gehen etc. Und ich wollte in die Zoologie gehen und dann auch ein bisschen in die Vogelkunde, weil mich das einfach interessiert hat. Mhm. Genau. Und dann bin ich auch meine ersten Berührungspunkte mit Citizen Science, also mit Bürgerforschung, waren auch zu dieser Zeit.
0: Ja, ich habe gar nicht gewusst, dass die Universität Wien, hat die irgendwo dann Tiere, wo man da quasi forschen kann?
1: Das Zoologiestudium ist jetzt nicht zwingend mit Tieren direkt, also es gibt schon Tiere, es gibt sowohl lebende als auch tote Tiere, also sprich Präparate, aber die Zoologie ist nicht rein mit Tieren direkt, man lernt viel über die Baupläne der Tiere, also sprich, wie unterscheiden sich Vögel zum Beispiel im Skelett von Säugetieren, welche Organismengruppen gibt es generell, das ist sehr breit gefächert, aber doch auch relativ theoretisch.
0: Okay, gut. Okay, und das war aber dann eigentlich Ihres, weil wenn Sie jetzt sagen, Sie sind nach wie vor in der Forschung tätig, war das gut für Sie?
1: Genau, es war gut für mich und man hat mal so das Gefühl, man rutscht immer so ein bisschen vom einen zum anderen und merkt nach 10 Jahren eigentlich, was man gerade liebt, an das hätte man vielleicht davor noch überhaupt nicht gedacht. Das ist eigentlich sehr, sehr spannend, weil es gibt eigentlich keinen Alltag. Er wechselt sich ständig ab und das macht es so interessant.
0: Das stimmt, ja. Genau, aber bei der Zoologie stelle ich mir jetzt vor, muss man sich ja auch irgendwelche Tierarten wahrscheinlich, keine Ahnung, spezialisieren? Haben Sie das sowas gemacht oder sind Sie
1: muss da ganz... Muss man eigentlich gar nicht. Das ist sehr breit gefächert. Also man lernt wirklich über alle Tiergruppen etwas. Man kann sich spezialisieren. Also zum Beispiel, wenn es in Richtung Masterarbeit geht, kann man sich überlegen, möchte man etwas beispielsweise mit Wölfen machen oder mit großen Säugetieren, möchte man es mit kleinen Säugetieren machen, geht man eher in Richtung Vogelkunde, sprich, dass man sich eben beschäftigt, welche Vogelarten wo vorkommen, wie hoch groß die Populationen sind. Also man ist, wie man möchte, also wo einen wirklich quasi die eigene Liebe, der eigene Antrieb hintreibt.
0: Und was war das bei Ihnen?
1: Ja, ich bin dann in die Vogelkunde weitergedriftet, zum großen Brachvogel.
0: Ah,
1: das war mein Masterarbeitsprojekt, genau.
0: Wo findet man den in Wien oder Umgebung oder Österreich?
1: Ja, in Wien leider nicht, dafür hat er hier nicht genügend Flächen, aber zum Beispiel im Burgenland, um den Neusiedlersee herum, die großen Wiesenflächen, da ist er sehr häufig vertreten. Oder im Hanschak, sagt sicherlich der ein oder andere Hörer Ihnen auch was. Oberösterreich, genau. Also das waren sehr lange Tage, sehr viel draußen stehen, sehr viel beobachten, den einen oder anderen Sonnenbrand dabei bekommen.
0: Das stelle ich mir so vor, weil es doch eine sehr trockene und heiße Gegend, ne? Neuhitler-Seetal.
1: Ja, ja, auf jeden Fall. Und immer sehr windig. Ja. Ich glaube, wir hatten 2 Tage in 14 Wochen, wo es keinen Wind gab.
0: Mhm. Super, das heißt, da haben wir jetzt ein bisschen hineingeschnuppert in Ihren Lebenslauf, in Ihren beruflichen. Ich würde vorschlagen, wir machen kurz Musik und dann gehen wir weiter. Dann kommen wir zu Ihren eher aktuelleren Projekten.

0: Ja, hier ist wieder der City Talk. Mein Name ist Margit Wolfsberg und ich habe bei mir als Gast Jeanette Siebert. Sie haben schon gesagt, Sie sind nach Ihrem Studium zu dieser Stadtforschung oder wie heißt das jetzt, forscht und haben Kontakt mit der Bevölkerung bekommen. In einer vermittelten Art oder so, kann man sich das so vorstellen? Was haben Sie da gemacht?
1: Genau, also ich bin 2019, waren so meine ersten Kontaktpunkte. Da habe ich dann an der Veterinärmedizinischen Universität gearbeitet, in Citizen Science Projekten. Und habe da so die ersten Kontakte bekommen, was heißt es denn überhaupt in Citizen Science Projekten, also in Bürgerforschungsprojekten, wo eben die WissenschaftlerInnen von Universitäten oder auch NGOs eben mit BürgerInnen direkt gemeinsam forschen. Hatte da meine ersten Kontaktpunkte, habe halt ein oder zwei Projekte koordiniert und muss sagen, ich bin bicken geblieben, wie man so schön sagt. Es hat mir gefallen, es hat einfach Spaß gemacht. Es ist, man kann gleichzeitig nur mit Daten hantieren, was viele ja als dröge empfinden. Gleichzeitig hat man ganz viel Kontakt mit Menschen. Es ist eine wunderbare Mischung eigentlich. Wahrscheinlich auch, weil ich aus dem Handel komme und den Kontakt mit Menschen ja irgendwie auch kenne. Nicht immer liebe, zugegebenermaßen, aber ich glaube, das geht uns allen so. Aber es war einfach nett, diese Mischung aus beiden zu kombinieren. Das macht einfach Spaß.
0: Das ist erstaunlich jetzt ein bisschen, weil man muss ja da doch viel mehr Rücksicht nehmen auf eben Gruppen, die jetzt vielleicht erstens nicht nur wissenschaftsfern sind, sondern gerade wenn man mit jugendlichen Schülern arbeitet, oder? Das ist doch meistens bei Citizen Science, oder haben Sie eher mit Erwachsenen gearbeitet? Da muss man ja immer man wartet, die Leute kommen nicht, sie haben keine Lust und so weiter.
1: Ja, nein, genau. Und das Citizen Science ist jetzt nicht nur, dass es mit Jugendlichen oder Kindern ist. Es gibt sehr, sehr viele Citizen Science Projekte, die tatsächlich auch nicht nur, aber auch viel mit Erwachsenen sind, beziehungsweise wo rein Erwachsene eben beitragen. Eben auf der Citizen Science Plattform, die ich schon genannt habe, Österreich forscht, gibt es zum Beispiel Projekte, in denen alte Schriftarten auch untersucht werden. Und das können ja Jugendliche und Kinder gar nicht wissen, weil sie es nie gelernt haben. Also es gibt sehr, sehr viele Projekte eben mit Erwachsenen und es ist sicherlich das manchmal eine Herausforderung, aber es macht eben auch Spaß, weil doch jeder so andere Bedürfnisse hat, wie wir ja auch. Der eine mag dieses, der andere mag jenes. Und es ist eigentlich interessant, das herauszufinden, das ist ein bisschen so, was motiviert denn Menschen mitzumachen? Warum möchten sie das erforschen? Oder warum ist es wichtig, auch das zu erforschen? Das ist ja auch manchmal gar nicht so bekannt. Warum soll ich mich denn für das oder das andere Thema interessieren?
0: Und was sind so Projekte, die Sie begleitet haben? Können Sie vielleicht ein, zwei sagen?
1: Natürlich gerne. Also gestartet bin ich mit dem Stadtwildtiere-Projekt. Das kennen wahrscheinlich auch viele. Das ist auch in ganz Österreich vertreten. Dann bin ich sogar relativ schnell auch schon in das aktuelle Projekt Roadkill, wo es eben um überfahrene Tiere geht, hineingekommen. Genau, also Wilde Nachbarn war auch noch ein Projekt. Das ist so ein bisschen eher für den ländlichen Raum orientiert. Und sonst bin ich ehrenamtlich selber noch in dem einen oder anderen Citizen Science Projekt tätig. Also ja, irgendwie, ich bin sowohl privat als auch arbeitsmäßig damit verbandelt.
0: Schön. Haben Sie zufällig auch mal was zu Stadtdaumen gemacht? Das ist ja gerade in Wien auch im Moment ein ziemliches Thema. St. Pölten, glaube ich, nicht so stark. Vielleicht verteilen Sie sich da mehr?
1: Habe ich ehrlich gesagt nicht. Nein, ich habe bei einem Projekt, wo es um die Saatgrenzählung so geht, da habe ich mitgemacht. Oder bin zum Beispiel für BirdLife immer wieder unterwegs im Winter für das Wasservogelmonitoring. Also sprich, wo man die Wasservögel an diversesten Wasserwegen eben bei mir an der Donau zählt. Oder eben auch das Brutvogelmonitoring, wo man eben im April, Mai für die Brutvögel zählt, wo ich dann in der Lobau unterwegs bin.
0: Bevor wir zu diesem konkreten Projekt, dann morgen die Veranstaltung ist, gibt es andere Dinge, die in St. Pölten relevant sind, die Ihnen so einfallen, als in Bezug auf eben Tiere in der Stadt oder Vögel, eben, wie Sie jetzt gerade erwähnt haben. Saatgrähen sind ja vielleicht in St. Pölten schon auch relevant, weil man ja rundherum doch viel Landwirtschaft hat, nehme ich jetzt mal an. Was Ihnen so auffällt, so ganz besondere Sachen hier?
1: Ganz besondere Sachen. Das ist schon wieder so ein bisschen der Übergang zu dem aktuellen Projekt, wo ich eben bin. Ja, Füchse, Dachse, Marder, also alles, was in der Nacht im Dunkeln so unterwegs ist. Fledermäuse habe ich auch einen ganz besonderen Bezug zu, weil ich auch immer wieder mit Fledermäusen Kontakt habe, indem ich sie eben auch monitore, also den Bestand kontrolliere. Und mein ganz besonderes Herzenstier sozusagen, der Mauersegler. Davon weiß ich, gibt es in St. Pölten auch zahlreiche. Und ja, da muss ich immer meine Nase in den Himmel recken, sobald ich einen Mauersegler im Frühjahr, im Sommer höre. Und bin dann immer ganz, ja, ganz hibbelig.
0: Ja, da gab es ja heuer das Problem, dass die Jungen, glaube ich, aus den Nestern gehüpft sind, weil es so heiß war, ne? Weil die ja ganz da oben sind in dem Dach.
1: Genau, ist leider nicht nur heuer, also es ist generell ein Problem, es war nur dieses Jahr noch vermehrter, mit 50 Grad unterm Dach, und wenn die Kleinen dann noch nicht fliegen können, zu nah an der Öffnung sind, dann purzeln sie halt hinaus oder springen halt auch hinaus, und dann unten der Beton ist, der fünfte Stock, das überlebt leider auch der tollkühnste Vogel nicht.
0: Ich habe jetzt vor kurzem gehört, dass eigentlich in Wirklichkeit ganz viele Vögel zum Beispiel auch bei Fensterscheiben sterben und die das gar nicht mitbekommen, weil die so schnell gefressen werden dann von anderen. Ist das dann auch so bei diesen Mauersegeln? Weil zum Beispiel persönlich habe ich kein einziges totes Tierchen gesehen. Ich meine, bin eh froh. Aber ich habe eben gehört, dass es ziemlich akut war eigentlich heuer.
1: Also dieser Vogelanprall an Fensterscheiben ist leider ein gängiges Problem. Also es ist nicht nur bei uns, sondern auch generell, je größer die Städte werden, je mehr Glasflächen es an Gebäude gibt und sie irritieren.

0: werden durch Lichter rundherum. Genau, sie fliegen dann halt gegen und manchmal hört man so einen dumpfen Aufprall. Bei Tauben, die relativ groß sind, kann es sogar sein, dass man ein bisschen so den Staub der Federn, dass man den an der Fensterscheibe sieht und man weiß, wie es ausschaut. Und wenn sie dann eben am Boden liegen und das im Dunkeln zum Beispiel passiert, weil viele Tiere ziehen ja auch, viele Vögel ziehen in der Nacht, das sind einfach Fuchs, Marder, Dachs, wer auch immer unterwegs ist, dann halt schon in einem, ja, ein gefundenes Fressen sozusagen am Boden hat. Oder eben, dass zum Beispiel auch die Straßenreinigung die Tiere eben schon entfernt hat.
1: Mhm, okay, deshalb.
0: Genau, deswegen sieht man es gar nicht.
1: Deswegen sieht man sie nicht, okay, und nimmt dieses Problem gar nicht wahr, ne, eigentlich.
0: Genau.
1: Ich meine, hier an der USDB ist es ja ein bisschen anders. Wir haben ja so sehr viel verglaste Flächen und man merkt schon manchmal nämlich, wo es, glaube ich, durchscheinend auch ist, ne, wo man durchsehen kann, dass da dann manchmal leider doch auch kleine Vögel liegen. Und das ist zwar eh beklebt, aber das dürfte auch nicht jetzt für alles helfen, gell? Also diese Klebefolien.
0: Ja. Also diese Sticker, die man so kaufen kann oder diesem Handel gibt, sie sind nett, aber in der Regel bringt es nicht viel, weil es muss entweder, es muss ein ganz bestimmter Abstand auch sein, was diese Sticker haben, beziehungsweise gibt es Musterungen, die die Vögel besser wahrnehmen, wie zum Beispiel gewisse Punktmuster. Da kann man die Folien kaufen und die Scheiben bekleben oder die Scheiben werden schon extra so produziert. Also ja, diese Sticker sind nett, aber verfehlen leider ihren Zweck, muss man so zu sagen.
1: Ja, klar, Alibi. Okay, gut, jetzt wollen wir aber nicht über die Tiere sprechen, die am Fenster gekillt werden, was auch traurig ist natürlich, weil wir haben eh schon so wenig, finde ich, dass da kreucht, fleucht und fliegt, sondern eben zu diesem Projekt von Ihnen, wo es um die gekillten Tiere auf der Straße geht, offensichtlich. Warum verwenden Sie da eigentlich einen englischen Titel?
0: Weil dieses Projekt eigentlich auch, also das Projekt Roadkill in diesem Fall, Roadkill ist eigentlich ein internationaler Begriff für überfahrene Tiere. Sprich, Tiere, die im Straßenverkehr eben von Fahrzeugen jeglicher Art, ob es jetzt ein Auto ist, ob es ein Fahrrad ist, kommt auch vor, oder eben ein LKW ist, überfahren werden. Und ganz am Anfang von dem Projekt, das war 2014, 2013 sogar, war das Projekt ja auch sogar international. Also es ist aus einer Studie mit Studentinnen gestartet und ist dann auch international geworden für ein paar Jahre. Und da ist natürlich einfach passender und verständlich international.
1: Gut, was können Sie uns dazu sagen? Was ist das für ein Projekt? Was tun Sie da?
0: Ja, also wir sitzen hauptsächlich am Computer, leider, sind drinnen und im Office, sozusagen im Büro. Wir arbeiten aber in dem Projekt Roadkill seit vielen, vielen Jahren eben mit BürgerforscherInnen zusammen, früher international und bis vor ein paar Jahren eben auch international und mittlerweile nur noch österreichweit. Österreichweit aus dem Grund, weil wir sehr, sehr viele Meldungen tatsächlich von überall aus der Welt bekommen haben, wo Personen Tiere gefunden haben, die auf der Straße überfahren wurden, was für uns sehr hilfreich war, weil wir wussten dann natürlich, wo diese Tiere überfahren wurden, uns allerdings ein bisschen an unsere eigenen Grenzen gesetzt hat, weil wir wussten natürlich auch nicht, welches Tier kommt jetzt denn tatsächlich im Hinterland von Australien vor. Und wenn ein Tier überfahren wurde, ist es ja nicht immer so, dass es die Form behält. Es ist oftmals sehr deformiert, manchmal auch wirklich nur ein sehr flacher Fleck am Boden, um es mal so auszudrücken. Und da konnten wir einfach nicht mehr seriös das Tier auf seine Art bestimmen. Also nicht mehr sagen, was ist es jetzt genau zum Beispiel für eine Igelart oder für eine Känguruart, weil wir es einfach gar nicht wussten. Und dementsprechend sind wir dann vor ein paar Jahren auf rein Österreich gegangen. Da kennen wir uns sehr gut aus mit der Artbildung, beziehungsweise wenn es nicht wir wissen, dann unsere zahlreichen Partner, die wir im Projekt haben, die helfen uns dann beispielsweise bei Kleinsäugern. Ist es zum Beispiel das Projekt Apodemus, die wissen sofort, wenn ein kleiner bräunlicher, ich sag, Fleck am Boden ist und der einen Streifen irgendwo im Rücken hat, die wissen sofort, welche Art das ist, wo wir uns denken, okay, Hilfe, wir brauchen Unterstützung. Und von daher ist es ein tolles Teamwork, eigentlich auch mit verschiedenen Partnern in ganz Österreich. Und wir würden gar nicht existieren können, wenn wir so viele tolle BürgerforscherInnen hätten, die uns, also wirklich tagtäglich teilweise viele, viele Tiere, teilweise 100 Tiere melden. Also wenn wir mal 2 Wochen im Urlaub, da brauchen wir eine Weile, bis wir alle Meldungen wieder durchgegangen sind, weil es dann doch sehr, sehr viele überfahrene Tiere immer noch auf Österreichstraßen gibt.
1: Wie mache ich das? Ich gehe und sehe und zücke mein Handy oder wie tue ich das? Wie wird das gemeldet?
0: Genau, ich gehe, sehe, ich fahre mit dem Fahrrad, ich fahre mit dem Auto. Viele von uns pendeln ja doch auch mit den öffentlichen Verkehrsmitteln oder eben dem Auto, mit dem Fahrrad zur Arbeit. Und wenn ich dann ein Tier sehe, ich kann ein Foto davon machen von dem Tier. Ich muss aber kein Foto.

0: zu machen, weil zum einen kann ich nicht immer gefahrlos stehen bleiben, weil wir sagen, definitiv bitte meldet uns nichts, wenn ihr direkt mit dem Auto fahrt oder dem Fahrrad, viel zu gefährlich, bitte dann nicht melden. Man kann sich dann zum Beispiel die Position merken, es war beispielsweise vor dem Supermarkt, wo ich immer bin, und danach kann ich es daheim in aller Ruhe eintragen, nehme dann mein Handy, kann, nachdem ich mich eingeloggt habe auf dem Handy in meiner App, in der Roadkill-App, kann ich dann quasi die Position aktualisieren, schauen, wo das war, melde eben mit Foto oder ohne, je nachdem, und kann dann sagen, ich habe beispielsweise einen Igel gesehen oder ich habe nur ein Säugetier gesehen, sprich ich habe Fell gesehen. Wenn ich nicht weiter weiß, dann ist okay, dann bleibe ich bei Säugetier, gebe noch an, wie oft ich unterwegs bin, weil das ist für uns auch immer ganz interessant, um herauszufinden, wie häufig wird denn ein Tier zum Beispiel gefunden oder gemeldet. Und dann gehe ich auf Speichern und das war's schon. Geht in ein paar Sekunden, wenn man es gewöhnt ist zu tun.
1: Mhm. Und was machen Sie dann mit den Daten? Wie geht es denn bei Ihnen weiter?
0: Genau, bei uns geht es dann so weit weiter, dass wir uns alle Meldungen anschauen, tatsächlich schauen, wo wurde das gemeldet, passt zum einen der Standort, also sprich, ist es auch auf einer Straße, weil manchmal kann es ja auch sein, wenn man relativ schnell unterwegs ist, man hat es ein bisschen eilig, dann hat sich manchmal der Standort ein bisschen verschoben auf der Karte, was auch überhaupt kein Problem ist. Wir schauen uns jeden Standort an, fragen gegebenenfalls nach und validieren, also bestätigen dann diese Meldung oder eben auch nicht. Und die Daten nutzen wir eben dazu, um herauszufinden, wo gibt es denn sogenannte Hotspots zum Beispiel, wo werden generell mehr Tiere überfahren, vielleicht bestimmte Kreuzungen oder bestimmte Abschnitte irgendwo auf einer Landes- oder Bundesstraße, beziehungsweise welche Tiere werden überhaupt überfahren. Weil wenn ich gar nicht weiß, was überfahren wird, kann ich gar nicht sagen, wo ich überhaupt zum Beispiel eine Schutzmaßnahme planen müsste. Können wir gar keine Informationen an entsprechende Behörden geben, hier gibt es Probleme, hier werden diese und diese Arten überfahren. Weil wenn ich gar nicht das kenne, würde ich ja nie irgendwie welche Schutzmaßnahmen planen.
1: Jetzt bringen Sie vielleicht für irgendeine Straße relativ regelmäßig Todfunde. Ich meine, ich kenne nur die Krötenwanderung, wo es diese Zäune gibt. Was gibt es sonst noch für Schutzmaßnahmen? Was kann man dann überhaupt tun in so einem Fall?
0: Es ist schwierig, man kann das nicht so pauschalisieren, weil jede Art hat andere Bedürfnisse letztendlich. Bei der Krötenwanderung, wie Sie gerade angesprochen haben, es gibt die Zäune, man weiß genau, wo die Tiere wandern. Ist aber zum Beispiel bei der Frühjahrswanderung so, da wandern sie auch relativ eng beieinander, sage ich jetzt mal räumlich betrachtet. Das heißt, man kann in gewissen 100 Meter Abschnitten die Schutzzäune aufstellen. Die Herbstwanderung zum Beispiel ist viel weiter verteilt. Da können es manchmal 20 Kilometer sein auf einer Straße, wo die Tiere immer wieder wandern. Also das ist zum Beispiel mit einem Schutzzaun gar nicht so leicht machbar. Da gibt es die Option, dass man beispielsweise Schilder hinstellt, Warnschilder, dass man eben Achtung Kröten, Achtung Igel oder generell die Wildtier, die Zeichen mit den Rehen drauf, dass man eben aufpasst, dass man langsamer fährt. Das ist, glaube ich, so das Wichtigste, was wir für uns auch denken. Dieses bewusstere, langsamere Fahren, also vor allem in der Dämmerung, in der Nacht, wo man ja kaum unterscheiden kann, ist es jetzt ein Blatt oder ist es ein Tier, was auf der Straße ist, vor allem die kleineren Tiere. Und es ist ja auch einfach, man kann auch kaum abbremsen, wenn man zu schnell ist. Und ich denke mal, jeder von uns, egal wie groß das Tier ist, es ist auch emotional ja auch für uns immer eigentlich doch wirklich schwierig, wenn wir ein Tier angefahren oder überfahren. Weil was tue ich denn da mit dem Tier? Also deswegen sagen wir, Achtsamkeit, langsamer fahren sind, glaube ich, somit die wichtigsten Dinge, die man einfach machen kann auf der Straße.
1: Gut, dann machen wir jetzt ein bisschen Musik und dann habe ich eine knifflige Frage dazu.

0: Hier ist nochmal der City Talk. Mein Name ist Margit Wolfsberger und ich habe Jeanette Siebert bei mir. Sie hat jetzt schon erzählt, dass was bei diesem Projekt Roadkill für Maßnahmen gemacht werden können oder hoffentlich gemacht werden, um eben zu verhindern, dass sehr viele Tiere totgefahren werden. Ich habe ja kein Auto, sondern ich bin zu Fuß unterwegs oder halt in den Öffis. Aber was ich zu Fuß oft bemerke, sind natürlich diese ganz, also bei mir in der Gegend, wo ich wohne, sehr viele Weinbergschnecken und Regenwürmer beim Regen. Wie kann ich denen helfen?
1: Oh je.
0: Mit dem Auto ist es wahrscheinlich schwierig, oder? Also in Kurven zu fahren, dass man ja keine erwischt. Also mit anderen Worten, wo hört es eigentlich auf, die Größe des Tieres, dass das noch relevant ist für Sie? Weil ich könnte Ihnen wahrscheinlich, wenn ich da gehe, 10 Schneckentote melden, ehrlich gesagt.
1: Also aufhören, ja, wir würden natürlich auch sagen, wir würden gern wissen, welche Insekten so alles an einer Windschutzscheibe kleben, was ja leider mittlerweile auch weniger geworden ist. Bei uns hört es eben auf bei den sogenannten Wirbellosen. Also alles, was eben als Schnecke, Regenwurm bekannt ist. Weil wenn diese Tiere überfahren werden, ist es für uns oder generell erst kaum noch sagbar, was ist es überhaupt gewesen. Weil jeder kennt es wahrscheinlich, wenn im Herbst eben jetzt zu der Zeit viele Früchte am Boden liegen, wenn die überfahren werden, eine überfahrene Schnecke schaut ungefähr ähnlich aus. Und dann noch zu sagen, ist das eine Frucht oder war das mal ein Lebewesen? Es ist eigentlich de facto nicht möglich. Und da müssen wir einfach sagen, da sind uns sozusagen Grenzen gesetzt. Da können wir gar nichts mehr bestimmen, wenn wir nicht mehr wissen, ob Frucht oder Tier. Von daher, da müssen wir wirklich passen. Es ist bei Säugetieren und bei kleinen Amphibien extrem schwierig, weil je kleiner das Tier, desto schneller ist es zum Teil auch von der Straße einfach verschwunden, weil entweder kommen Fressfeinde oder eben es wird wie bei Amphibien, wenn die austrocknen, es wird einfach verweht. Und von daher, wir finden es dann gar nicht mehr.
0: Mhm. Okay, das heißt, die Grenze wirbellos, das ist irgendwie ganz gut, sich zu merken. Und eben halt kleinere Tierchen. Und damit würde ich gerne zu meinem Lieblingstier kommen in der ganzen Besprechung, nämlich zum Igel. Weil das ist ja auch, glaube ich, Thema von Ihrem Vortrag oder Ihrer Präsentation morgen im Museum Niederösterreich.
1: Ganz genau, morgen, sprich am 22. September bei der erlebten Natur im Museum Niederösterreich. Da sprechen wir um 18:30 mit Manfred Rodier, unsere aktuelle Studie Achtung Igel, die wir jetzt dieses Jahr in Niederösterreich haben. Ja, warum der Igel? Also zum einen, der Igel ist ja auch mit so das Wappentier von Niederösterreich. Wenn wir von Natur im Garten, da gibt es ja auch die eigenen Plaketten. Und das ist wunderbar. Wir arbeiten auch immer mit Natur im Garten wieder zusammen, weil sie eben ein wahnsinniges Igelwissen eben auch schon haben. Eben auch, wie kann ein Garten denn igelfreundlich gestaltet werden? Und ja, warum haben wir den Igel gewählt? Also zum einen, wir finden ihn total charismatisch. Er ist einfach superherzig. Und jeder, der schon mal einen Igel im Garten hatte, der weiß auch, was für Geräusche er von sich geben kann. Und zum anderen ist der Igel halt auch leider ein Tier, was sehr, sehr häufig überfahren wird auf den Straßen. Er hat jetzt nicht unbedingt den ausgeprägtesten Fluchtinstinkt im Sinne von, er läuft weg, sondern er bleibt halt stehen und bei Fressfeinden rollt er sich eben auch zusammen. Und das ist jetzt nicht unbedingt hilfreich auf einer Straße, wenn Autos fahren. Und deswegen ist er leider auch immer wieder ein Opfer von Fahrzeugen jeglicher Art.
0: Ja, bei Ihnen kriegen Sie die Meldung, wenn Sie schon definitiv tot sind. Hat es einen Sinn, wenn man einen Igel anfährt, dass man das irgendwie schaut und dass man den zum Tierarzt bringt? Kann man einen verletzten Igel überhaupt retten? Haben Sie da Erfahrung?
1: Wissen Sie das? Ganz, ganz schwierige Frage. Es ist generell ja immer schwierig zu sagen, was mache ich jetzt mit dem Tier? Weil ein Igel einfach so anfassen ist ja auch mal generell nicht empfehlenswert. Zum einen das Tier, jegliches Tier, Wildtier, was verletzt ist, kann ja auch einfach mal beißen, weil es ist ein Schock, es ist in Angst, klar, das muss ich irgendwie verteidigen. Zum anderen können ja auch Wildtiere manche Krankheiten übertragen. Der Igel ist da keine Ausnahme. Wir können jetzt hier eigentlich nicht wirklich etwas empfehlen. Im Zweifelsfall sagen wir, ja, wenn jemand einen fachkundigen Tierarzt kennt oder wirklich weiß, was er tut, überlassen wir das ihm. Aber es ist letztendlich auch nicht vom Naturschutzgesetz her erlaubt. Da gibt es halt auch gesetzliche Regelungen, was man mit den Tieren macht. Also wir können jetzt nicht sagen, bitte nehmt das Tier. Das ist einfach, diese Handhabe haben wir einfach leider gar nicht.
0: Das heißt aber, Naturschutz würde heißen, man darf Wildtiere nicht entnehmen oder wie? Also man sollte sie dort lassen, wo sie sind. Oder vielleicht in dem Fall, wenn man Handschuhe hätte, auf den Straßenrand bringen oder in Gras setzen, ne? Vielleicht sowas. Oder ist das auch schon zu viel dann?
1: Es ist schwierig. Es gibt ja jagbares Wild und es gibt die geschützten Arten vom Naturschutzgesetz her. Dazu müsste man dann schon einmal wissen, wenn man ein überfahrenes Tier oder angefahrenes Tier findet, zu welcher Kategorie es denn überhaupt gehört. Und von daher können wir jetzt keine pauschale Empfehlung geben, weil wir, wenn wir zum Beispiel kein Foto haben oder eben, es ist ja auch nicht immer leicht zu sagen, welches Tier gehört denn jetzt wohin, dass man jetzt sagt, bitte macht so und das mit dem Tier. Aber es gibt ja in Niederösterreich die Wildtier-Hotline, im Zweifelsfall dort einfach nachfragen, was denn zu tun ist, weil die Kollegen kennen sich aus und wir können da gar nichts sagen. Wir peppeln auch keine Tiere, wir pflegen die Tiere nicht. Wir wissen, wir haben da gar nicht das fachliche Wissen, um jetzt hier entsprechende wirklich gute Tipps zu geben.
0: Mhm. Okay, na, das war jetzt ein kleiner Exkurs, wenn es einem wirklich passiert, dass man leider an die anfährt. Aber die Wildtier-Hotline ist ja schon ein sehr guter Tipp. Super. Gut, aber jetzt zurück zu Ihrer Studie.

0: hier, Achtung, Igel. Sie haben gesagt, die läuft jetzt seit einem Jahr. Gibt es da schon Ergebnisse oder wie lange läuft sie noch? Zwischenergebnisse? Kann man schon was sagen?
1: Also die Studie Achtung Igel läuft ganz, ganz offiziell seit dem 12. März
0: Ein
1: diesen
0: halbes
1: Jahres
0: Jahr.
1: erst. Genau. Also wir haben auch jetzt einen aktuellen Blogbeitrag, ein ganzes halbes Jahr auf Österreich forscht, veröffentlicht. Genau, also sie läuft noch bis zum 14. Jänner nächstes Jahr. Also dann ist es ein Jahr, also von Januar zu Januar. Aber die tatsächliche Zeit zum Mitforschen hat eben erst im März begonnen, weil vorher sind die Igel noch am Schlafen. Da können wir nicht viel erforschen, was Igel betrifft. Genau, wir haben auch schon erste Zahlen. Und zwar haben wir auch bei dieser Studie ein sogenanntes Tool der Streckenaufzeichnung mit dabei. Das ist eben dahergehend wichtig, weil wir vorher schon gesagt haben, wir finden ein Tier, wir melden ein Tier. Wir haben dann den tatsächlichen Standort. Das sind sogenannte Präsenzdaten. Also in diesem Fall weiß ich, hier war etwas. Das Tier wurde hier gefunden, da ist ein Roadkill passiert. Was ich aber nicht weiß, wie war es denn 300 Meter weiter vorher auf der Straße oder danach oder auf Seitenstraßen? Also sprich, ich weiß nicht, wo es Flächen gibt, wo nichts ist. Wir haben sehr viele Straßen, wo wir tatsächlich keine Meldungen haben. Wir haben vor 3 Jahren einmal eine Studie gehabt, wo wir untersucht haben mit auch anderen BürgerforscherInnen, wie schaut es denn aus auf Straßen, wo relativ viele Tiere gemeldet werden, versus zu Straßen mit ähnlichen landschaftlichen Zusammensetzungen, wo wir gar keine Meldung bisher haben? Und die Ergebnisse waren, es ist eigentlich eins zu eins dasselbe. Also sprich, nur weil eine Straße bisher bei uns sehr leer war an Meldungen und nichts gemeldet wurde, heißt das nicht, dass da nichts ist. Es gibt auch dort oftmals sehr, sehr viele Roadkills, sehr, sehr viele überfahrene Tiere. Und deswegen haben wir jetzt diese Streckenaufzeichnung bei uns mit dabei. Und dadurch ist zum Beispiel, wenn jemand zur Arbeit pendelt, er morgens tippt auf die Streckenaufzeichnung, er aktiviert diese, der Weg wird digital aufgezeichnet. Ist aber nicht so, dass wir irgendwelche persönlichen Daten jetzt da haben, wo er tatsächlich abbiegt oder welche Hausnummer. Wir haben einfach nur eine Linie auf einer Karte. Aber diese Linie verrät uns, da hat tatsächlich jemand geschaut, ob da ein Tier überfahren wurde. Und dadurch wissen wir, wenn wirklich diese Linie, wenn jemand geschaut hat und dort nichts gemeldet wurde, okay, da scheint wirklich nichts zu sein. Es ist also für uns ein Hinweis, ein sogenannte Absenzdaten sind das, also sprich, da ist nichts. Mag jetzt langweilig klingen, aber für uns wahnsinnig hilfreich, weil wir wissen, da war jemand, da hat jemand geschaut und da ist nichts. Das heißt, diese Lücken, die wir aktuell noch haben, wo wir einfach keine Ahnung haben, weil sie leer sind, sind jetzt auch damit langsam am Füllen. Weil tatsächlich wissen, da ist was und dort ist sozusagen nichts auf der Straße.
0: Jetzt könnte ich das bei mir zu Hause zum Beispiel machen. Ich gehe einfach zum Bus und nehme diese Strecke auf. Und bei uns werden leider doch auch immer wieder Igel überfahren. Das heißt, ich hätte jetzt vielleicht, keine Ahnung, 3 Monate nur Strecke und einmal wäre ein Igel dann sozusagen zu melden. Und das
1: Genau.
0: würde Ihnen helfen, dass Sie
1: Das
0: das
1: würde
0: tun
1: uns
0: können.
1: helfen. Genau, weil dann wissen wir tatsächlich, in diesen 3 Monaten haben sie in dem Fall geschaut und da war tatsächlich nichts. Aber jetzt auf einmal werden dort Igel überfahren. Ich hoffe mal nicht allzu viele, vielleicht bleibt es auch nur bei dem einen, das wäre ja wünschenswert. Aber dann ist natürlich für uns spannend, okay, jetzt ist dort wirklich was. Das heißt, vorher war nichts und vielleicht beginnt jetzt die Wanderung, vielleicht hat sich baulich was verändert. Da fangen wir natürlich dann an, weiter zu überlegen. Gibt es irgendwelche naturräumlichen Veränderungen? Hat irgendwo denn eine Wiese gemäht? Etc., etc. Aber wir wissen halt wirklich per se, da war vorher einfach tatsächlich nichts.
0: Und diese Achtung-Igel-Studie ist auch österreichweit. Oder?
1: Die ist auf Niederösterreich beschränkt, weil
0: An
1: das ist eine Studie,
0: Niederösterreich.
1: die auch vom Land Niederösterreich gefördert wird. Die Streckenaufzeichnung ist österreichweit möglich, genauso wie das Melden von Igel. Also wir haben auch aus ganz Österreich schon Meldungen hereinbekommen von Igeln. Und sind, muss sagen, leider dieses Jahr auch schon mit mehr Meldungen Igel als in den letzten 13 Jahren vorher.
0: Wie viele sind das circa? Haben Sie das einen Überblick, wenn Sie es so in Zahlen sagen?
1: Also 2019 hatten wir 607 gemeldete Igel. Wie gesagt, nur gemeldete. Das heißt nicht, dass es tatsächlich nur 607 waren. Und dieses Jahr sind wir schon bei 620. Normalerweise sind Igel so zwischen März und November ungefähr unterwegs. Also wir haben leider noch 2 Monate, um es mal so zu sagen. Es kann sich noch steigern, die Zahl.

0: Du sagst, um Igelprojekt, also du hast gesagt, es geht ein Jahr.
1: Genau.
0: Wenn sich jemand dafür interessiert, ist in Niederösterreich leben, würde ich dann offensichtlich sehen, der könnte sich einfach nur die App anmelden und mitmachen.
1: Genau, einfach die Roadkill-App runterladen über den jeweiligen App Store, Play Store, je nachdem, was für ein Handy man eben hat. Einfach nur registrieren, sprich eine E-Mail-Adresse und einen gewünschten Usernamen. Das kann der Klarname sein, das kann irgendein fiktiver Name sein. Und das war's. Mehr Informationen wollen wir eigentlich gar nicht. Also interessiert uns nicht, wer wo welche Ausbildung hat oder was er zum Frühstück gerne isst. Ist uns komplett egal in dem Fall.
0: Wunderbar. Und damit wir vielleicht ein bisschen motivieren, gibt es so Ecken, wo es noch gar niemand gibt, wo gar niemand Meldungen macht? So.
1: Ui, ja. Da haben wir tatsächlich einige Ecken. Also wo gar keine Meldung ist, ist zum Beispiel bei uns sehr interessant, was tut sich denn so im nördlichen Waldviertel oder auch in der Grenze eben zu Tschechien rauf. Da haben wir relativ viele Lücken in Anführungsstrichen. Also es gibt eigentlich immer irgendwo eine Meldung, aber natürlich über die letzten 13 Jahre wird es dann doch dünner in manchen Regionen. Und da ist natürlich ganz spannend für uns, was tut sich denn in diesen Ecken? Oder auch so Richtung Süden, Reichenau, Rax, ein bisschen bergige Regionen. Was passiert denn da? Es ist ja nicht nur so, dass es jetzt Igel auf Landes- oder Bundes- oder Gemeindestraßen befahren werden. Es gibt tatsächlich auch überfahrene Tiere, Igel, andere Amphibien zum Beispiel, auf Forststraßen. Das vergisst man ja ganz häufig. Auch da kann es zu einem befahrenen Tier kommen oder beispielsweise auch auf Feldwegen. Also dem sind eigentlich leider keine Grenzen gesetzt, wo ein Tier doch unter die Räder kommen kann. Mhm. Also ja, das heißt, wer in diesen Regionen wohnt und wer meint, er hat öfters mal ein Tier gesehen oder auch keines, wie gesagt, auch diese Lehrmeldungen sind für uns spannend. Sehr, sehr gerne mitmachen, sehr, sehr gerne Strecken aufzeichnen. Wir begrüßen jeden bei uns im Projekt mit offenen Armen.
0: Mhm. Und nochmal auf die Igel zurückzukommen, das heißt, die Igel gibt es eigentlich in jeder Region in Niederösterreich. Weil ich immer gedacht, Waldviertel, vielleicht ist es zu kalt, vielleicht sind sie da gar nicht, deswegen können sie nicht überfahren werden. Nee.
1: Ganz ehrlich weiß man das noch gar nicht hundertprozentig. Also es gibt Lücken, auch bei den verschiedenen anderen Kolleginnen von den diversesten anderen Meldeplattformen. Es gibt Lücken von Igelmeldungen, wo wir jetzt gar nicht wissen, ist dort jetzt kein Igel vorkommend oder hat da einfach nur noch niemand geschaut sozusagen oder kannte noch nie jemand diese App oder eine der Apps, wo man eben melden kann. Man weiß auch noch gar nicht so genau, wie viele Igel es überhaupt gibt. Das ist ja auch immer, es gibt ja diese Von-Bis-Zahlen immer bei den Schätzungen. Und von daher, wir wissen eigentlich gar nicht genau, wo gibt es denn Igel. Also wir haben ja zwei Igelarten, den Braunbrustigel und den Weißbrustigel. Und man weiß ja auch, dass die zwei miteinander hybridisieren, also sprich sich verpaaren können. Man weiß auch, dass es irgendwo diesen Bereich gibt. Man weiß aber nicht genau, wo dieser Bereich ist. Von daher ist es auch so spannend also oder hilfreich zu wissen, wo ein Igel überfahren wird, weil das sagt uns ja letztendlich auch so indirekt, dort kam das Tier mal vor. Mhm. Und nicht nur Lebendhinweise sind wichtig, sondern auch, wenn ein Tier überfahren wurde, weiß ich, da war es zumindest mal. Das kann ja auch schon mal ganz wichtige Infos geben, überhaupt, wo diese Tiere vorkommen.
0: Super, das klingt danach wie forscht Igel, liebe MitbürgerInnen.
1: Genau.
0: Sucht sie auf und macht Fotos, also meldet sie, ne, diese Strecken oder Totfunde dann leider. Gut, vielleicht zum Abschluss jetzt, sind wir schon am Ende der Sendung. Wo kann man sich jetzt informieren für die morgige Veranstaltung? Da gibt es sicher eine Website, wo man nachschauen kann.
1: Genau, und zwar ist die Veranstaltung im Museum Niederösterreich und man kann sich auf der Webseite vom Museum Niederösterreich über das Programm informieren, was morgen genau passiert, wer mit wem spricht. Es beginnt auf jeden Fall um 18.30 Uhr, man kann sich auch noch über die Webseite anmelden. Genau, Tickets können noch gebucht werden und wir freuen uns auf ein volles Haus sozusagen.
0: Mhm. Gut, super, dann alles Gute für morgen und wenn Sie sagen, so bis zum Ende jetzt dieses Projektes, was würden Sie sich wünschen, was da das Ergebnis wäre?
1: Das Ergebnis, wenn ich ein bisschen träumen darf. Wir wünschen uns, wenn unsere Ergebnisse entsprechende Orte eben zeigen, dass auch Maßnahmen eben auch gesetzt werden, die hoffentlich auch Wirksamkeit zeigen und dass natürlich diese Maßnahmen auch kontrolliert werden, weil natürlich nicht jedes Schild ist, also manches Schild kann nett gemeint sein, aber wenn es am falschen Ort steht, dann bringt es vielleicht auch gar nichts. Wobei jegliche Geschwindigkeitsreduktion, jegliche Achtsamkeit hilft natürlich auch anderen Tieren. Also wir wollen jetzt nicht nur die Igel schützen, sondern die Igel ist unser Flagship sozusagen, unser Aushängeschild. Und wenn dann weniger Eichhörnchen oder weniger kleine Nagetiere überfahren werden, sind wir auch glücklich. Das ist eigentlich so mein Wunsch, dass es eine Wirkung zeigt und Aufmerksamkeit zeigt.
0: Ich denke auch Katzen, Füchse, es gibt
1: ja unheimlich viele. Leider, ja, also manchmal möchte ich tauschen mit dem, was ich so sehe, mit dem, was unsere Citizen Scientists auf der Straße sehen. es gibt sehr viele überfahrene Tiere, die sehr unschön zum Anschauen sind.
0: Ja, leider. Gut, dann vielen Dank für Ihr Kommen.
1: Vielen Dank für die Einladung, es war sehr schön.
0: Viel Spaß noch hier mit den Igeln in St. Pölten.
1: Ja, vielen Dank. Wir schauen mal morgen Abend wieder welche entdecken. Lebende hoffentlich.
0: Ja, denke ich auch. Okay, und dann alles Gute, wie gesagt, für das Projekt und für sicher viele Folgeprojekte bei diesem interessanten Österreich-Forscht-Ansatz.
1: Vielen Dank.
0: Und vielleicht hören wir uns ja eines Tages wieder. Schauen wir mal, ne?
1: Ja, genau, das wäre doch wunderbar. Ich finde, wir hatten eine sehr schöne Zeit.
0: Gut, vielen Dank fürs Kommen und Ihnen, liebe Zuhörerinnen und Zuhörer, vielen Dank fürs Zuhören. Wir kommen wieder in einer Woche beim City Talk.

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Black Explosion, der Treffpunkt für Black Music der 60er, 70er und 80er Jahre. Miss Marble freut sich, dass ihr mit dabei seid. Es erwarten euch wieder Soul, Funk und Disco Sounds und als Finale auch zwei Hip-Hop-Tracks. Die ersten beiden Songs stammen von Janie Bradford, der sehr erfolgreichen Songwriterin des Labels Motown. Bradford ist heuer am 21. August im Alter von 87 verstorben. Sie war Co-Autorin der ersten Motown-Hitsingle Money, That's What I Want. Die Scheibe wurde von den Beatles und den Stones gecovert. Es folgten mehrere andere Hits, die alle aus ihrer Feder stammten. So schrieb sie unter anderem Songs für Marvin Gaye, Diana Ross and the Supremes, Stevie Wonder und Mary.

mit der legendären Girl Group The Supremes. Auch sie waren, wie die beiden vorher gehörten Acts, bei Motown unter Vertrag und waren in den 60s die Darlings des Labels, da mit ihnen das meiste Geld zu verdienen war. Drei ihrer Songs sind in der Grammy Hall of Fame und sie selbst haben einen Stern auf dem Hollywood Walk.

Bobby Womack im Musikbusiness tätig. Am erfolgreichsten war er in den 70er Jahren. Von Womack hören wir I Can Understand It von seinem vierten Studioalbum und Across 110th Street vom Soundtrack des gleichnamigen Blaxploitation Movies. Der Track wurde 1997 wiederentdeckt und für den Film Jackie Brown von Quentin Tarantino verwendet.

Höhepunkt für Black Music der 60er, 70er und 80er Jahre. Schön groovig geht es nun weiter mit The Meters. Die in New Orleans gegründete Truppe ist mein Favorit der 70s Funk-Ära. Begonnen haben sie als Backing-Band anderer Künstler, haben bald darauf aber eigene Alben aufgenommen. Anfangs waren die noch rein instrumental, später kam dann aber auch der Gesang dazu. Von The Meters gibt's jetzt das 1974er Africa und Fire on the Bayou, das ein Jahr später released wurde.

Eddie Staton war mehrmals für einen Grammy nominiert, hat ihn aber nie gewonnen. Von 1970 bis 2025 hat sie 31 Studioalben veröffentlicht. Im Vergleich zu dieser Zahl erscheint es fast harmlos, dass sie nur 6-mal verheiratet war. Nachdem ich Hits von ihr wie Young Hearts Run Free und You Got the Love schon aufgelegt habe, gibt's heute von ihr mal andere Songs. Auch die können sich hören lassen. Freedom is just beyond the door und Victim.

Brown and the Cheerleaders Lovers. Die Neo-Soul-Funk-Band rund um Sängerin Bella Brown wurde 2022 gegründet. 2 Jahre danach erschien ihre erste LP. Wir hören nun den heuer veröffentlichten Song.

One-Hit-Wonders gehören auch Raw Silk. 1982 erreichten sie mit Do It to the Music Platz 5 der Billboard Dance Music Club Play Singles. Im Jahr danach gelang ihnen nur noch ein kleinerer Hit. Weitere Veröffentlichungen sind nicht bekannt.

0: Run DMC. Sie gehören neben Grandmaster Flash, Curtis Blow und Public Enemy zu den Wegbereitern des Hip-Hop und waren die erste Rap-Gruppe, die es aufs Titelblatt des Rolling Stones schaffte. Von Run DMC hören wir jetzt King of Rock und It's Tricky.
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Der Verein heißt das Motto meiner Sendung heute hier, heute Nacht beim Campus und City Radio 94.4. Mein Name ist Tobias Bauer. Ich bin froh, dass er mit mir in diese wunderbare Montagnacht startet. Und ich habe heute mir vorgenommen, ein paar meiner Lieblingshits von den 70ern bis heute zu präsentieren. Vielleicht ein bisschen Hintergrundwissen und mir dabei auch Gedanken über Sinn und Unsinn des Lebens zu machen. Ja, wie es Falco schon gesagt hat, die Maschine brennt. Das Gefühl hat man, muss ich sagen, 2024, immer wieder mal ein genialer Musiker aus Österreich, auf jeden Fall viel zu früh von uns gegangen. Werden wir noch heute noch ein zweites Mal mit einer Rarität spielen, die man garantiert nicht so oft hört von ihm. Ich will aber nicht so sehr vorgreifen. Es wird auf jeden Fall bunt gemischt von deutschsprachig über aktuelle Sachen, da vielleicht noch ein bisschen angeschnitten, Live-Nummern, die man vielleicht auch noch nicht in dieser Version gehört hat und ein paar meiner 80er und 90er Favoriten. Ja, als nächstes habe ich jetzt für euch einen meiner absoluten Klassiker und Lieblinge aus den 70ern, habe ich daheim auch auf Platte, nämlich Hotel California von den Eagles. Allerdings nicht die normale Radioversion, die ja schon ein relativ langes Intro, was man heutzutage sich gar nicht mehr vorstellen kann, bietet, sondern eine 7-minütige Live-Version der Eagles. Und die liebe ich einfach.

Ja, das war Hotel California Live. Sie gehört, da war der kleine Tobi schon 11 Jahre alt, hat eine österreichische Combo gegeben, die auch ziemlich hoch dann in den Charts vertreten war. Ich kann mich erinnern, wir haben die Kassette zu Weihnachten bekommen und der Papa war so nett, der hatte einen Doppelkassettenrekorder mit Highspeed-Dubbing, also da konnte man Kassetten ganz schnell überspielen. Und da hat er jeden von uns Brüder eine Kopie dieser Kassette

0: Weihnachten geschenkt. Die Rede ist von Edelweiß.
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Pressmelodie damals neu eingesungen, um ja keine Rechtsprobleme mit dem Original zu kriegen. Hat sich auf jeden Fall bewährt. Edelweiß, ziemlich gut in den Charts dann unterwegs. Ja, die nächste Nummer, die ich für euch habe, ist jetzt etwas dance-lastiger, wird heute auch mal angeschnitten. Und zwar 1998 hat die Nachtschicht in St. Pölten eröffnet. Das war für den Tobi, der immer schon total musikaffin war, ein Erlebnis der Sondergasse. Danke, danke auf jeden Fall an meinen Freund, immer noch da draußen, an meinen Freund Jürgen Manner, der mich damals in die Nachtschicht mitgenommen hat, weil sonst wäre er da, glaube ich, niemals hingegangen. Und da wurde unter anderem diese Nummer von Spike gespielt, die mich wirklich geprägt hat und einfach immer noch geil ist und ich immer noch gern höre.

geht's mit einer Schallplatte, ebenfalls wieder mal aus den 80ern, die schon mein Vater in seinem Keller, in seiner Plattensammlung stehen gehabt hat und die ich mir auch dann geholt habe. Und zwar vielleicht dem einen oder anderen ist ja noch von Captain Sensible What geläufig und da hat es ein österreichisches Cover gegeben.

jetzt geht's wieder ein bisschen aktueller weiter. Wir reisen ein paar Jahre nach vor in die 90er. Da gab es eine TV-Serie im ORF und damals haben wir nur ORF 1 und 2 gehabt, zumindest wir in Schrambach, die einfach durch die Decke gegangen ist. Mischung aus Mystery, Horror, Comedy, Soap Opera. Die Rede ist von Twin Peaks. Und allein schon das Intro mit der markanten Melodie, den Szenen, die da gezeigt wurden, hat sich in mein Hirn eingebrannt. Und deswegen möchte ich euch jetzt diese wunderbare Melodie nochmal näher bringen, das Twin Peaks Thema.

Ja, das Geheimnis von Twin Peaks ist bis heute nicht gelöst worden. Irgendwie schade, aber auch schön, muss ich sagen. Es hat ja dann in Jahr 2017, glaube ich, oder was, 2018, eine überraschende dritte Staffel von Twin Peaks gegeben, nachdem in den 90ern ja die zweite Staffel mit einem wirklich gemeinen Cliffhanger geendet hat. Und wie könnte es anders sein? Natürlich endet auch die dritte Staffel mit einem Cliffhanger. Ja, wie auch immer, kann man hoffen, dass sich die Produzenten entschließen, eines Tages eine vierte Staffel zu machen. So, jetzt geht's mal ans Ende der 90er und zwar zu einer Band, die damals ein Phänomen für die Jungen war, also auch für mich damals. Aus einer Castingshow hervorgegangen und wirklich eine Band, die gekommen ist, um zu bleiben. Ich hatte das Glück, sie vor 2 Jahren nochmal live zu erleben. Mittlerweile machen sie ja in der Richtung relativ wenig, muss ich sagen. Die Rede ist von den No Angels und mir in Erinnerung geblieben oder immer noch gerne hören, würde ich sagen, nebst einigen anderen Hits, die sie auch hatten, ist diese eine Nummer ihr erster und ich finde auch ihr größter Hit.

Ja, jetzt lese ich gerade im Live-Chat ein fettes Dankeschön, dass du mir den Abend versüßt. Danke, wirklich ganz lieb. Freut mich natürlich immer, wenn meine Musik da draußen ankommt. Leider haben wir ja keine Möglichkeit, direkt im Chat zu antworten. Ja, vom musikalischen Fast Food, würde ich mal sagen, mit Daylight in Your Eyes, geht es jetzt wieder zum musikalischen Slow Food und einem Leckerbissen, würde ich mal sagen, des Austropop. Hansi Dumitsch ist wirklich einer der ganz Großen gewesen, leider viel zu früh auch von uns gegangen und hat wirklich eine endlose Palette an Hits hinterlassen. Und das ist eine Nummer von ihm, die mir besonders am Herzen liegt, mit dem Titel Ausgeliefert. Ja, hört sich auf den ersten Titel jetzt einmal, oh Gott, Ausgeliefert, ja, ist irgendwie eine Mischung, würde ich mal sagen, aus Liebesballade und andererseits auch, ich kann mir nicht helfen, die Beziehung, man würde heute sagen, ist

ja in gewisser Weise seid ihr mir ja auch ausgeliefert heute Nacht. Und weil da gerade die Frage aufgetaucht ist, ob es Musik in dieser Form häufiger zu hören gibt oder das eine Ausnahme ist. Grundsätzlich ist es jetzt einmal so, die Sendung heute ist ein Experiment. Wir haben technische Änderungen, sage ich mal, hier im Studio, sodass DJ-Sendungen in absehbarer Zeit nicht möglich sein werden. Ja, und darum habe ich mir gedacht, bevor ich jetzt einmal länger überhaupt keine Sendung mache, probiere ich mal einfach ein neues Konzept aus. Und das ist eben Querfeldein. Wenn es ankommt, dann wird es definitiv eine Fortsetzung geben. Ja, und als nächstes habe ich eine Nummer von, kann man sagen, Pionieren des deutschen Rap. Jetzt denkt natürlich jeder gleich Fantastisch Vier. Nein, es ist nicht die Fantastisch Vier und es ist nicht die da. Es gibt nur eine zweite deutsche Hip-Hop-Rap-Band, die eigentlich auch zu den Pionieren gehört und von denen es ein Best-of-Album mittlerweile auch auf Vinyl gibt. Die Rede ist von

ein eines Jahrzehnt der Dance-Musik. Und es gibt nur wenige Interpreten, muss ich sagen, die es geschafft haben, sich von den 90ern auch in die 2000er weiter zu bewegen. Und einer davon war der mittlerweile meines Wissens nach auch schon verstorbene DJ Dado aus Italien. Ja, der hat so ziemlich alles, was tanzbar war, damals gecovert für die Clubs und hat, wie gesagt, auch in den 2000ern damit fleißig weitergemacht. Ich, der Tobi, als kleiner Schüler, hat sich damals ein Album von DJ Dado mit dem Titel Movie Teams gekauft. Darauf jede Menge Covers von Serien- und Filmintros. Unter anderem auch von der damals wirklich durch die Decke gehend populären Serie Die X-Akten oder auf Englisch X-Files. Und ja, da möchte ich noch kurz anmerken, ich hatte damals einen Radiowecker mit CD-Player, ja, also bitte ein Novum, der mich sogar mit einer CD wecken konnte. Und das habe ich natürlich dann genutzt, um mich öfters mal von den verträumten bis pushenden Melodien von DJ Dado wecken zu lassen, wenn es wieder einmal hieß, Tobi, aufstehen, Schule,

Ja, ebenfalls aus den bereits zitierten 80ern stammt das Projekt, das wir jetzt als nächstes hören. Die bekannteste Nummer von Ihnen war wohl oder übel, würde ich mal sagen, Kodo. Wir sprechen von Döf. Ja, ich finde immer noch, das erste Album ist einfach das wirklich beste Album gewesen. Sie haben dann noch ein paar Nummern hinten nachgeschoben, die vielleicht, sage ich mal, mit Ausnahme von Love Me nicht mehr ganz so im Trend der ersten Nummern waren. Und wie gesagt, Kodo ist halt die Nummer, die man am meisten von ihnen kennt, die am bekanntesten ist, die wahrscheinlich schon rauf und runter gespielt worden ist auf jeden Radiosender. Darum spiele ich die heute nicht. Ich habe zuerst überlegt, soll ich die Hirschinger spielen, aber ich habe mich dann letztendlich doch für eine andere Nummer entschieden.

und von Österreich jetzt wieder raus in die große weite Welt mit einer Nummer aus den 90ern, an der auch damals keiner vorbeigegangen ist oder vorbeigekommen ist. Eine Band, die, glaube ich, auch aus einer Castingshow hervorging und einfach bei uns hier damals rauf und runter gespielt worden ist, nämlich S Club 7. Und ich habe zwar das Album von ihnen zu Hause, aber die erste Single, glaube ich, finde ich, ist einfach noch wirklich ihre absolut beste Nummer.

glatt am Anfang vergessen, das Mikro abzudrehen. Und jeder da draußen hat mich fleißig mitsingen gehört. Ja, das macht eben der Kaffee. Dank dem Kaffeeautomaten da bei uns vorm Studio habe ich mir vor einer halben Stunde Kaffeetschall gegönnt und das wirkt anscheinend jetzt. Gut, zurück zum Radio und zur heutigen Sendung. Wie versprochen, von Falco habe ich noch was für euch und auch wieder eine Nummer, die vielleicht nicht gar so präsent war, aber die man wahrscheinlich kennt und die auch zu einem meiner Favoriten zählt.

Achtung Schlager, könnte man jetzt sagen. Ja, es kommt tatsächlich eine Schlagernummer. Also wer damit gar nichts anfangen kann, soll einfach die nächsten 2 Minuten und 50 Sekunden mit dem Radioknopf leiser drehen. Ich höre grundsätzlich fast alles an Musik und bei dieser Nummer von Linda Hesse, muss ich sagen, gefällt mir einfach die wirklich tolle, positive Message.

dass Chris Rea, der eigentlich aus dem Jazz-Genre stammt und in den 80ern aber mit Rock auf sich aufmerksam machte, ich muss sagen, damals auch durch den Papa wieder reingerutscht in die Musik, wenn er im Autoradio die Kassetten eingeklickt hat, beziehungsweise dann später halt die CDs. Da waren einfach Nummern drauf, wo du gedacht hast, wow. Und vor einigen Jahren hatte ich auch das Glück,

Chris Rea in Wien nochmal live zu erleben. Mittlerweile, glaube ich, tourt er nicht mehr, weil er einfach schon ein gewisses Alter hat und ihm das zu anstrengend ist. Und auch eben von Chris Rea gibt es wunderbare Live-Versionen, unter anderem eben auch von einem seiner größten Hits, der auch damals in den Charts war, nämlich The Road to Hell in einer Live-Aufnahme aus 2006.

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wir schon bei Cover sind, die Hektiker haben auch einiges gecovert, musikalisch. Ich sag nur, ich scheiß dir ins Hirn. War nur eine von vielen Nummern. Und die sie auch dann im Rahmen der, glaube damals Samstagnacht war das, Sendung, die Krankenschwestern präsentiert haben. Und eine Nummer, da haben sie doch sich beinhart bei Falco bedient, ist mir da auch wirklich sehr positiv und auch lustig in Erinnerung geblieben.

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1: So, jetzt werden wir wieder ein bisschen seriöser. Ja, bereits voriges Jahr und auch vor der Corona-Pandemie war eine österreichische Künstlerin bei mir zu Gast. Caroline Kreuzberger, eine wunderbare Sängerin, die regelmäßig in Wiener Lokalen und Bars und Hotels singt. Und die hat mir voriges Jahr ihr aktuelles Album mitgebracht. Und da war eine Nummer drauf, die mir einfach total zugesagt hat, weil sie wiederum so eine wunderschöne Message hat.

ja leider auch viel zu früh verstorben, die wunderbare Marie Frederiksen von Roxette. Ich hatte allerdings das Glück, dass ich bei ihrem letzten Konzert in Wien damals noch mit dabei war, und da durfte natürlich auch dieser Hit nicht fehlen.

So, und jetzt landen wir wieder in Österreich und da habe ich wieder eine Rarität, wo ich sage, puh, bin ich froh, dass ich die immer auf irgendeiner CD gefunden habe. Es gibt einfach Nummern, da denkst du, wie soll ich diese Nummer bekommen? Die ist nicht offiziell released worden, da gibt es keine CD dazu. Ja, hin und wieder hat man aber dann doch das Glück, dass man Raritäten, die nicht so einfach zu kriegen sind und irgendwie im Gedächtnis hängen bleiben, wenn man es einmal gehört hat, dann doch irgendwie

Jetzt habe ich natürlich jede Menge ältere Musik gespielt, aber ich muss sagen, es gibt auch aktuelle Musik, die mir gefällt. Ist jetzt vielleicht nicht so die Riesenmenge, aber immer wieder sind Hits dabei, wo man denkt, oh cool, auch 2024 gibt es noch gute Musik. Und eine davon ist Sabrina Carpenter, die mittlerweile ihr erstes Album released hat und mit ihrer Single-Auskopplung Espresso die Nummer bleibt einfach hängen, finde ich.

Ja, bei der nächsten Nummer bitte ich, folgende Situation sich vorzustellen. Ich liege an einem lauen Sommerabend im Garten. Das Wasser plätschert, der Wind bläst sanft durch die Blätter. Kommt sie

sehr viele der Austropop-Künstler, die wir da heute gespielt haben, sind schon im besten Alter, sag ich mal, oder leider auch schon verstorben. Ja, das ist einfach der Lauf der Zeit, wie es so schön heißt. Ich habe jetzt eine Band für euch aus Österreich, besser gesagt aus Wien, die, muss ich sagen, selber sehr schätze, Mundart Rock macht und die vor kurzem auch im Rahmen eines Konzertes im Freigelände der Shopping City erleben durfte, nämlich Wiener Wahnsinn. Und die Nummer, die ich rausgesucht habe, ist eigentlich eine, die Nummer, die sie eigentlich immer als Eröffnung bei den Konzerten spielen, nämlich Doppelt oder Nix.

Ich habe noch nie eine Band erlebt, wo der Sänger sich zwischen den Strophen, wenn gerade ein Instrumental da ist, geschwind eine Zigarette anzündet, ein paar Züge nimmt und dann die nächste Strophen singt.

0: Ja, das waren so alte Ö3-Erinnerungen, die John Fox Band. Ja, das war's auch schon fast wieder mit einer Ausgabe, mit eigentlich der ersten Ausgabe von Querfeldein. Schauen wir mal, was die Zukunft bringt. Gefragt worden bin ich ja schon, ob es in der Richtung weitergeht. Schauen wir mal. Lust hätte ich auf alle Fälle. Auf jeden Fall einen tollen Abschluss habe ich da jetzt noch. Wir haben ja schon ein paar Live-Nummern heute gehört, lange Versionen in Live-Fassungen und jetzt habe ich wieder eine lange Live-Fassung, die gern bei meinen mittlerweile recht selten gewordenen, aber doch Live-Auftritten als DJ immer gern als Abschlussnummer spiele. Also dann, wenn Zeit ist zum Zusperren und man die Leute so langsam hinaus begleiten soll, spiele gern die Live-Version von Papa Was a Rolling Stone.
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